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Meine Damen und meine Herren, herzlich willkommen und nicht verstehen.